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1: Die Lohnlücke zwischen Frauen und Männern zu schließen, wäre auch gut für den Staatshaushalt. Das zeigt eine aktuelle Analyse des ÖGB. Wenn der Gender Pay Gap pro Arbeitsstunde verschwinden würde, hätte die öffentliche Hand 9 Milliarden Euro mehr an Steuern und Sozialversicherungsbeiträgen. Frauen würden im Schnitt 366 Euro netto pro Monat mehr verdienen. Im Freibad in Kapfenberg in der Steiermark ist es gestern zu einem Badeunfall gekommen. Ein 71-jähriger Mann treibt reglos im Wasser. Badegäste bringen ihn an den Beckenrand und beginnen mit der Reanimation. Der Mann wird ins Krankenhaus eingeliefert. England steht im Halbfinale der Fußball-WM. Dank eines Doppelpacks von Jude Bellingham gewinnen die Engländer gestern das Viertelfinale gegen Norwegen mit 2:1 nach Verlängerung. Greenpeace und der Samariterbund sind heute anlässlich des Gedenktags für die Opfer der Klimakrise besorgt um die Gesundheit der Menschen. Die Folgen der Erderhitzung seien auch in Österreich deutlich spürbar, heißt es in einer gemeinsamen Aussendung. Hitzewellen würden zunehmen, länger dauern und die Gesundheit der Menschen gefährden. Laut dem Hitzemortalitätsmonitoring der AGES sind im Sommer des Vorjahres 449 Menschen an Hitze in Österreich gestorben.
2: Etwas mehr Wolken gibt es zwischen Oberösterreich und dem Burgenland, das ist aber Sudan auf hohem Niveau. Hoch auch das Temperaturniveau wieder im Süden und Westen bis zu 33 Grad, so wie gestern. Heute aber im Vergleich zu gestern keine Schauer oder Gewitter. Und auch die kommende Woche, die beginnt sonnig, heiß, teilweise schwül. Hier ist der Verkehrsüberblick für den Sonntagmorgen. Niederösterreich A4 Richtung Wien am Knoten Schwechat hat es gekracht. Die erste Fahrspur ist gesperrt. Ihr kommt aber an der Unfallstelle vorbei und Stau gibt's auch keinen. Gute Fahrt!
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1: Die burgenländische Landeshauptmann-Stellvertreterin Anja Haider-Wallner von den Grünen fordert heute den Bund auf, klare rechtliche Rahmenbedingungen im Umgang mit Asbest zu schaffen. Es gebe noch Lücken, etwa bei Messverfahren und Grenzmengen. Das Burgenland habe früh reagiert, hier Steinbrüche wegen Asbestbelastung geschlossen und eine Taskforce ins Leben gerufen. Greenpeace und der Samariterbund sind heute anlässlich des Gedenktags für die Opfer der Klimakrise besorgt um die Gesundheit der Menschen. Die Folgen der Erderhitzung seien auch in Österreich deutlich spürbar, heißt es in einer gemeinsamen Aussendung. Hitzewellen würden zunehmen, länger dauern und die Gesundheit der Menschen gefährden. Laut dem Hitzemortalitätsmonitoring der AGES sind im Sommer des Vorjahres 449 Menschen an Hitze in Österreich gestorben. Argentinien zittert sich bei der Fußball-WM ins Halbfinale. Der Titelverteidiger setzt sich heute früh erst in der Verlängerung mit 3:1 gegen die Schweiz durch. Im Halbfinale trifft Argentinien am Mittwoch dann auf England. Die Lohnlücke zwischen Frauen und Männern zu schließen, wäre auch gut für den Staatshaushalt. Das zeigt eine aktuelle Analyse des ÖGB. Wenn der Gender Pay Gap pro Arbeitsstunde verschwinden würde, hätte die öffentliche Hand 9 Milliarden Euro mehr an Steuern und Sozialversicherungsbeiträgen. Frauen würden im Schnitt 366 Euro netto pro Monat mehr verdienen.
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3: Etwas bewölkter zwischen Salzburg und Feldbach, das ist Richtung Südosten. Und auch zwischen Salzburg und Mistelbach, das ist dann Richtung Nordosten. Aber alles westlich und südlich von Salzburg hat es strahlend blau. Eisenstadt kratzt schon auch am 20er, Wien hat sie ja schon. Die 33 Grad erreicht ihr aber nur in Osttirol und in Kärnten. Blick Richtung Himmel am Nachmittag heute nicht nötig, es bleibt trocken. Morgen und auch am Dienstag aber schon wieder Nachmittagsgewitter oder zumindest Schauer einplanen. Hier ist der Verkehrsüberblick für den Sonntagmorgen. Jetzt ist wieder alles frei in Österreich. Sowohl die Unfallstelle in Salzburg auf der A1 Richtung Wien, der Tunnel Liefering, ist geräumt. Also nicht der Tunnel, sondern die Unfallstelle. Deswegen ist da alles wieder frei. Muss nicht ausweichen über Salzburg City. Und in Niederösterreich, die A4 Richtung Wien vor dem Knoten Schwechat, auch da Unfallstelle geräumt. Alle Fahrstreifen frei. Gute Fahrt.
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1: Seit der Angelobung der ÖVP-SPÖ-NEOS-Regierung wurden im Nationalrat 179 Gesetzesbeschlüsse gefällt. Das sind 2,5 Maßnahmen pro Woche. Besonders erfreut zeigt sich SPÖ-Klubobmann Philipp Kucher darüber, dass mehr als 70% der Beschlüsse mit Stimmen aus der Opposition gefallen sind. Im Freibad in Kapfenberg in der Steiermark ist es gestern zu einem Badeunfall gekommen. Ein 71-jähriger Mann treibt reglos im Wasser. Badegäste bringen ihn an den Beckenrand und beginnen mit der Reanimation. Der Mann wird ins Krankenhaus eingeliefert. Argentinien zittert sich bei der Fußball-WM ins Halbfinale. Der Titelverteidiger setzt sich heute früh erst in der Verlängerung mit 3:1 gegen die Schweiz durch. Im Halbfinale trifft Argentinien am Mittwoch dann auf England. Grazer Forschende haben die Bedeutung der sogenannten Klebekraft für die Funktion von Zellen entdeckt. In 2 aktuellen Studien zeigen sie, dass die Kraft, mit der Zellen aneinander haften, entscheidend dafür ist, welche Aufgabe die Zelle später übernimmt. Überschreitet die Zellhaftung einen kritischen Punkt, wird das Gewebe steifer und die feinen Zwischenräume schließen sich.
2: In der Wachau gerade ein Mix aus Sonne und Wolken, da steht ja dann der Radmarathon an. Es wird immer freundlicher, je weiter ihr Richtung Westen und Süden wohnt oder fahrt. Im Freiwald ist es noch fast frostig bei 3 Grad, aber wenn es ganz frisch ist, dann hat es heute am Nachmittag 23 Grad, bis zu 10 Grad mehr allerdings in Kärnten und Osttirol möglich. Badespaß für heute definitiv gesichert, auch morgen und am Dienstag. Hier ist der Verkehrsüberblick für den Sonntagmorgen. Wien A4 Richtung Ungarn. Die Abfahrt Alt-Simmering ist gesperrt nach einem Unfall. Simmeringer Heide hilft da aus. Burgenland S31. Die Autobahnanschlussstelle Eisenstadt Ost ist gesperrt, nämlich aufgrund eines defekten Bahnschrankens. Ich habe mir das auf Google Maps angeschaut. Das stimmt wirklich, das ist ein Bahnschranken. Eisenstadt Süd ist da die Alternative. In beiden Fällen keine großartigen Staus. Gute Fahrt.
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3: Sonntagmorgen in Österreich. Hi, angenehmes Aufstehen, schönes Munterwerden mit 100% Musik aus Österreich und mit mir, Verena Salucke. Aber wir gehen es gemütlich an, weil Wochenende, hier sind Wander für euch mit Columbo.

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Verstehst? Einer dreht sich um und er sagt nur Ruhe, sonst ist er gesperrt in der Tiefkühltruhe. Oder wir haben die gemeinsam raus, weil jetzt singt der Schurli und du hast Pause. Also bin ich still, weil ich hab das Gefühl, ein paar Watschen sind schnell weggehauen in dem Gewühl. Das erlischt das Licht, einer sagt noch Guschen, der Bender gibt die Bühne und sie spülen einen Dusch. Dam, dadl, dam, dadl, dam, dadl, dam, der Tanzer. Ja, ja. Und jetzt fängt ein Mensch zum Singen an.

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0: Wer sie am Donauinselfest live gesehen hat, der weiß, die Frau ist eine Naturgewalt, oder? Die Power, die Energie, die sie auf die Bühne bringt, ist unfassbar, Pam. Und da könnte man schon meinen, das wäre ihr Permanentzustand, aber ist nicht ganz so.
1: Wenn ich einen guten Tag habe, kann meine Energie schon viel sein, aber genauso kann ich auch sehr ruhig und in mich gekehrt sein. Also es gibt beide Seiten.
0: Und das ist auch gut so. Immerhin ist sie ja nicht nur Popstar, sondern auch Lehrerin. Da braucht sie sicher mal ein paar ruhige Momente. So wie jetzt bei STS, Überdosis Gefühl. Schönen Sonntagmorgen mit Radio Rot-Weiß-Rot.

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0: Schönen guten Morgen am Sonntag. Nur bei uns hört ihr 100% Musik aus Österreich hier auf Radio Rot-Weiß-Rot und nichts anderes. Noch in dieser Stunde von Minisex, von Luttenberger Klug und von der Meierin. Die war ja kürzlich zu Gast bei uns in Töchter und Söhne. Und wenn heute mal zwischendurch irgendwann Zeit ist, vielleicht gerne mal reinhören in den Podcast. Ist nämlich echt ein sehr lässiges Interview geworden. Und Bild zum Ton haben wir natürlich auch. Die besten Videos findet ihr auf unserer Insta-Seite.
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1: Die burgenländische Landeshauptmann-Stellvertreterin Anja Haider-Wallner von den Grünen fordert heute den Bund auf, klare rechtliche Rahmenbedingungen im Umgang mit Asbest zu schaffen. Es gebe noch Lücken, etwa beim Messverfahren und Grenzmengen. Das Burgenland habe früh reagiert, 4 Steinbrüche wegen Asbestbelastung geschlossen und eine Taskforce ins Leben gerufen. Eine 38-jährige Alpinistin aus Deutschland ist gestern Vormittag bei einer Bergtour in Tirol von einem Stein getroffen und verletzt worden. Die Frau stürzt rund 2 bis 3 Meter über steiles Felsgelände ab. Ihre Begleiter leisten sofort Erste Hilfe und setzen einen Notruf ab. Die Frau wird mit dem Notarzt Hubschrauber ins Krankenhaus Zams geflogen. England und Argentinien stehen im Halbfinale der Fußball-WM. Die Engländer haben sich in der Nacht mit 2:1 nach Verlängerung gegen Norwegen durchgesetzt. Argentinien hat die Schweiz mit 3:1 besiegt. England und Argentinien treffen dann am Mittwoch im Halbfinale aufeinander. Die Lohnlücke zwischen Frauen und Männern zu schließen, wäre auch gut für den Staatshaushalt. Das zeigt eine aktuelle Analyse des ÖGB. Wenn der Gender Pay Gap pro Arbeitsstunde verschwinden würde, hätte die öffentliche Hand 9 Milliarden Euro mehr an Steuern und Sozialversicherungsbeiträgen. Frauen würden im Schnitt 366 Euro netto pro Monat mehr verdienen.
2: Etwas bewölkter im Mittel- und Südburgenland, zwischen Felden und Völkermarkt, also in Kärnten, und zwischen dem Salzburger Pongau und Liezen. Sonst ist es strahlend blau. Wien und Eisenstadt, die mildesten Landeshauptstädte, aktuell mit 24 Grad. Die 33 erreicht ihr aber nur in Osttirol und in Kärnten. Blick Richtung Himmel am Nachmittag heute nicht nötig, es bleibt trocken. Morgen und auch am Dienstag schon wieder Nachmittagsgewitter einplanen. Hier ist der Verkehrsüberblick für den Sonntagmorgen. Mittlerweile wieder freie Fahrt auf Österreichs Straßen, auch im Burgenland. S31, die Anschlussstelle Eisenstadt-Ost, ist wieder frei. Gute Fahrt!
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3: Das erste Ferienwochenende in ganz Österreich. Viele in Richtung Urlaub unterwegs. Und das kann jetzt das ganze Auto mitsingen. Cordula Grün für euren Sonntagmorgen. Hi, Verena Salucke hier.
4: 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Dann hab ich sie noch gefragt, ob sie morgen mit mir einen Tee trinken mag.

liefern einfach immer ab. Die Volkshilfe, gestern großartig, ihr Konzert im Stadtpark in Waidhofen an der Theier. Radio Rot-Weiß-Rot-Hörerin Babsi war live dabei, hat uns sogar ein paar Fotos zukommen lassen. Vielen Dank, liebe Babsi. Und für dich deswegen von uns, hau dir her, jetzt hier auf Radio Rot-Weiß-Rot. Und für euren Musikwunsch, unsere Website rot-weiß-rot.fan. Bin schon gespannt, was wir für euch denn spielen dürfen.

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0: Und im Garten oder auf der Terrasse, Hauptsache in der Sonne, traumhaft dieses Wochenende im ganzen Land wieder. Und da passt die brandneue von Roman Josef Schwendt auch wie angegossen dazu. Das Hundlocht, neu bei uns in der Playlist.
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0: War ja eigentlich nur eine Frage der Zeit, wann Pizzera und Jaus wieder das Stockerl für sich beanspruchen in den Radio Rot-Weiß-Rot-Charts. Letzten Freitag war es dann soweit. In der brandneuen Wertung haben sie die Pole Position übernommen. Ob sie das nächste Woche auch noch schaffen und halten können, das werden wir rausfinden. Mit euren Musikwünschen, denn die zählen natürlich. Die bestimmen unsere Charts auf rot-weiß-rot.fan. Und Clash Kreuz Bier gibt's gleich hier auf Radio Rot-Weiß-Rot. Direkt nach Wolfgang Ambros und André Heller. Feinen Sonntagvormittag.

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1: Seit der Angelobung der ÖVP-SPÖ-NEOS-Regierung wurden im Nationalrat 179 Gesetzesbeschlüsse gefällt. Das sind 2,5 Maßnahmen pro Woche. Besonders erfreut zeigt sich SPÖ-Klubobmann Philipp Kucher darüber, dass mehr als 70% der Beschlüsse mit Stimmen aus der Opposition gefallen sind. In Jenbach in Tirol ist gestern eine 65-jährige Frau aus ihrer brennenden Wohnung gerettet worden. Eine Nachbarin hat den Brandgeruch wahrgenommen und sofort die Feuerwehr alarmiert. Die Bewohnerin wurde nach der Erstversorgung mit der Rettung ins Krankenhaus Schwarz eingeliefert. Laut Polizei dürften mehrere Zigarettenstummel den Brand ausgelöst haben. England und Argentinien stehen im Halbfinale der Fußball-WM. Die Engländer haben sich in der Nacht mit 2:1 nach Verlängerung gegen Norwegen durchgesetzt. Argentinien hat die Schweiz mit 3:1 besiegt. England und Argentinien treffen dann am Mittwoch im Halbfinale aufeinander. In Frankreich werden wegen der aktuellen Hitzewelle die Öffnungszeiten von Touristenattraktionen verkürzt. Der Eiffelturm und das Louvre-Museum schließen am Wochenende schon um 16 Uhr. In Paris hat es gestern knapp 37 Grad gehabt. Auch die Tour de France ist von der Hitze betroffen. Erstmals in der Geschichte wird eine Etappe wegen der hohen Temperaturen verkürzt.
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3: Zwischen dem Salzburger Pongau und dem niederösterreichischen Machfeld nicht immer wolkenlos, dafür aber auch nirgendwo Schauer, nämlich auch nicht am Nachmittag, das ist schon einmal selten. In den nicht heißen Gebieten, also alles außer Osttirol und Kärnten, liegen die Maximalwerte zwischen 23 und 31 Grad, sonst sind aber auch schon bis zu 33 drin. Fortsetzung der Hitze für viele auch die ganze kommende Woche, kann man sagen, oft auch begleitet von Nachmittagsschauern oder Gewittern. Hier ist der Verkehrsüberblick für den Sonntagvormittag. Wir radeln fleißig in Österreich. In Wien macht die Österreich-Radrundfahrt auch Station. Der Ring daher jetzt schon zwischen der Operngasse und der Schottengasse gesperrt. Ausweichen geht über die Zweierlinie. Und Niederösterreich entlang der Wachau wird auch geradelt beim Wachau-Radmarathon. Die B3 immer wieder gesperrt zwischen Spitz und Krems. Gute Fahrt!
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4: Kommt's gut durch diesen wunderschönen Sonntagvormittag. Verena Saluke bei euch. Freut mich sehr, dass ich euch versorgen darf, auch in dieser Stunde mit dem besten Pop aus Österreich. Von Vera, von Reinhard Fendrich. Und dieser Mann ist einfach eine Legende. Hier ist Peter Cornelius mit Zufällig.

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1: Und da haben wir diesmal einen legendären 80er aus Österreich rausgekramt. 1981, da war die Band Cosmetics ganz vorn mit dabei. Viele können sich vielleicht noch erinnern, die Band ist damals sogar vom Rennbahn-Express zur erfolgreichsten heimischen Band gewählt worden. Rennbahn-Express, oder? Ist schon Zettel her. Aber ein, zwei Exemplare sollte ich noch am Dachboden herumkugeln haben. Großartig. Die 80er in Österreich mit den Cosmetics und Hello Man, unser Radio Rot-Weiß-Rot-Zuckerl des Tages.

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1: Schönen Sonntagvormittag und hallo.
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1: So schaut's aus, fesch und musikalisch. Ein Mann zum Heiraten, der Martin. Gleich hier bei uns auf Radio Rot-Weiß-Rot mit dem perfekten Soundtrack für vielleicht eure Hochzeit. Ein Leben lang, gleich nach der ERV.

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1: Die burgenländische Landeshauptmann-Stellvertreterin Anja Haider-Wallner von den Grünen fordert heute den Bund auf, klare rechtliche Rahmenbedingungen im Umgang mit Asbest zu schaffen. Es gebe noch Lücken, etwa beim Messverfahren und Grenzmengen. Das Burgenland habe früh reagiert, 4 Steinbrüche wegen Asbestbelastung geschlossen und eine Taskforce ins Leben gerufen. Ein 66-jähriger Mann ist gestern im Innviertel bei Reinigungsarbeiten zwischen einem Traktor und einem sogenannten Zwangsmischer eingeklemmt worden. Seine Ehefrau hat die Hilfeschreie gehört und die Rettungskette in Gang gesetzt. Der Mann wurde mit dem Rettungshubschrauber ins Spital geflogen. Norwegens Fußballparty ist vorbei. Im Viertelfinale der WM in Miami ist das Team rund um Erling Haaland gestern gegen England ausgeschieden. Dennoch zeigt sich der norwegische Teamchef stolz. Wir haben auf höchstem Niveau gespielt. Das Glück war nicht auf unserer Seite, aber so ist das Leben. Jetzt müssen wir erst einmal durchatmen, sagt der Coach. Die Lohnlücke zwischen Frauen und Männern zu schließen, wäre auch gut für den Staatshaushalt. Das zeigt eine aktuelle Analyse des ÖGB. Wenn der Gender Pay Gap pro Arbeitsstunde verschwinden würde, hätte die öffentliche Hand 9 Milliarden Euro mehr an Steuern und Sozialversicherungsbeiträgen. Frauen würden im Schnitt 366 Euro netto pro Monat mehr verdienen.
2: Schönen Vormittag euch und das Wetter spielt heute definitiv in der ersten Liga mit Sonne pur und strahlend blauem Himmel mit so 25 bis 33 Grad. Also Sport am besten auf den Abend verlegen, sonst wird es nämlich extra anstrengend. Paar Wolken mischen sich bei euch in Salzburg dazu, es bleibt aber trocken. Und der Trend zeigt, die neue Woche startet dann genau gleich mit einem heißen Tag am Montag. Erst gegen Mittwoch gibt es dann wieder vermehrt Sommergewitter. Das ist euer Verkehrsupdate und in Salzburg und Tirol ist einiges los. Wir starten im Westen Tirol B179 Richtung Nassereit. Vom Grenztunnel Füssen bis Reute 20 Minuten mehr Fahrzeit. Auch auf der A13 Richtung Bozen zwischen Zenzendorf und der Mautstelle Schönberg plus 15 Minuten. Und in Salzburg B320 in beiden Richtungen wird der Verkehr immer wieder wegen einem Unfall angehalten. Also da mehr Zeit mitnehmen. Und auch in Salzburg auf der A10 Richtung Villach bei der Mautstelle St. Michael gibt Stau plus 10 Minuten. Ich wünsche euch eine gute Fahrt.
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3: Bis das Mittagessen fertig ist an diesem traumhaften Sonntag, gehen sich noch einige Hits aus Österreich aus. In dieser Stunde haben wir natürlich auch den besten Pop aus Österreich für euch von Opus, von Noah, von Stefanie Werger und jetzt mein absoluter Lieblingssong von der Volkshilfe. Hier ist Schritt für Schritt.

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Urlaubsfeeling hier auf Radio Rot-Weiß-Rot am ersten Wochenende in den Sommerferien 2026 für ganz Österreich. Die Stefanie Berger nimmt uns also mit nach Florenz. Mit Matt Acoustics geht es jetzt gleich in Richtung Spanien. Und doch ist es immer fix. 100% Musik aus Österreich hier bei uns, auch wenn es noch so exotisch klingt. Fiesta jetzt für euren Sonntagvormittag.

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Wir freuen uns über jeden einzelnen eurer Musikwünsche. Könnt ihr uns auch ganz einfach per WhatsApp zukommen lassen, am liebsten mit einer Sprachnachricht oder aber auch ganz easy online auf unserer Website rot-weiß-rot.fan. Und da hat uns die Nachricht von der Iris aus St. Pölten erreicht. Sie entspannt heute daheim am Pool, schreibt sie, und hätte für ganz gern Reinhard Fendrich mit Strada del Sole gehört. Oh ja, super. Spielen wir direkt nach Andy hier auf Radio Rot-Weiß-Rot. The Rhythm. 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
1: Eine 29-jährige Wanderin aus Deutschland ist gestern Abend in Vorarlberg aus Bergnot gerettet worden. Die Frau war unter anderem nur mit Straßenschuhen und kurzer Hose ausgerüstet. Sie hat am Gipfel den Sonnenuntergang abgewartet, ist dann aber nach Einbruch der Dunkelheit festgesessen. Sie hatte keine Taschenlampe oder Ähnliches bei sich. Die Bergretter haben sie kurz vor Mitternacht wohlauf angetroffen. Die burgenländische Landeshauptmann-Stellvertreterin Anja Haider-Wallner von den Grünen fordert heute den Bund auf, klare rechtliche Rahmenbedingungen im Umgang mit Asbest zu schaffen. Es gebe noch Lücken, etwa beim Messverfahren und Grenzmengen. Das Burgenland habe früh reagiert, 4 Steinbrüche wegen Asbestbelastung geschlossen und eine Taskforce ins Leben gerufen. Bei der Fußball-WM in den USA, Kanada und Mexiko steht am Mittwoch das 2. Halbfinale an. Um 21 Uhr trifft England auf Argentinien. Die Engländer wollen ihren ersten WM-Titel seit 1966, die Argentinier ihren zweiten in Folge. Volkswagen-Chef Oliver Blume will Fabrikschließungen vermeiden. In Deutschland gelten 4 Werke als gefährdet. Blume sagt, es gebe intelligentere Lösungen, als die Werke zu schließen. Die Kosten müssten aber weiter gesenkt werden. Positiv äußert sich Blume über die neue Elektroflotte. Von der neuen Einstiegsfamilie habe man in den ersten 4 Wochen über 50.000 Autos verkauft.
2: Das Wetter heute lässt sich wirklich sehen. Sonne pur mit strahlend blauem Himmel, also richtig sommerlich. Ein paar Wolken mischen sich da dazu, ist aber eher die Ausnahme. 25 bis 33 Grad sind heute so die Topwerte. Morgen am Montag dann nochmal so ein sonniger Tag. Also das auf jeden Fall auskosten. Gegen Mittwoch mischen sich dann nämlich wieder mehr Regenschauer und Gewitter dazu. Das ist euer Verkehrsupdate und es ist einiges los. Wir starten vom Westen in den Osten. Tirol B179. In beiden Richtungen gibt es Blockabfertigungen vom Grenztunnel Füssen. Auch auf der A13 Richtung Bozen zwischen Zenzendorf und der Mautstelle Schönberg plus 15 Minuten. Salzburg A10 Richtung Villach. Bei der Mautstelle St. Michael gibt es Stau plus 20 Minuten. Und in Kärnten auf der A2 Richtung Wien zwischen Modriach und Steinberg ist der Herzogbergtunnel gesperrt. Da steht ein defektes Fahrzeug im Tunnel, auch im Kalcherkogeltunnel wird der Verkehr angehalten. Sperre am besten einfach abwarten. Und in Kärnten beim Karawankentunnel bei der Ausreise aktuell eine Wartezeit von 20 Minuten. Ansonsten läuft's, ich wünsche euch eine gute Fahrt.
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3: Kurz nach 12 in Österreich, Sonntagmittag, Mahlzeit, lasst es euch schmecken. Ich bin Verena Soluke und hier ist die Meierin.

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0: Safti.
1: Das war ja sein erster großer Hit. Damit hat alles angefangen mit Ziffix. Chris Steger, 2020, gerade mal 16 Jahre jung. 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

so schön. Blutschink hier auf Radio Rot-Weiß-Rot. Fallerlasser. Und genau das machen wir am besten, oder? Sonntagmittag nach dem Essen sich in die Hängematte einfach fallerlassen und da so vor sich hindösen. Immer im Ohr 100% Musik aus Österreich. Geht nicht besser. Gleich Georg Danzer, das ist meine Frau, nach Wilfried und Ikarus. Schönes Wochenende Österreich.

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1: Die burgenländische Landeshauptmann-Stellvertreterin Anja Haider-Wallner von den Grünen fordert heute den Bund auf, klare rechtliche Rahmenbedingungen im Umgang mit Asbest zu schaffen. Es gebe noch Lücken, etwa beim Messverfahren und Grenzmengen. Das Burgenland habe früh reagiert, 4 Steinbrüche wegen Asbestbelastung geschlossen und eine Taskforce ins Leben gerufen. Ein 66-jähriger Mann ist gestern im Innviertel bei Reinigungsarbeiten zwischen einem Traktor und einem sogenannten Zwangsmischer eingeklemmt worden. Seine Ehefrau hat die Hilfeschreie gehört und die Rettungskette in Gang gesetzt. Der Mann wurde mit dem Rettungshubschrauber ins Spital geflogen. Bei der Fußball-WM in den USA, Kanada und Mexiko steht am Mittwoch das 2. Halbfinale an. Um 21 Uhr trifft England auf Argentinien. Die Engländer wollen ihren ersten WM-Titel seit 1966, die Argentinier ihren 2. in Folge. Grazer Forschende haben die Bedeutung der sogenannten Klebekraft für die Funktion von Zellen entdeckt. In 2 aktuellen Studien zeigen sie, dass die Kraft, mit der Zellen aneinander haften, entscheidend dafür ist, welche Aufgabe die Zelle später übernimmt. Überschreitet die Zellhaftung einen kritischen Punkt, wird das Gewebe steifer und die feinen Zwischenräume schließen sich.
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3: Der Sommer, der meint's gerade richtig gut mit euch. Heute 3. Tag in Folge mit jeder Menge Sonne und bis zu 33 Grad. Gerade schon am feinsten bei euch in Wien und in Eisenstadt. Und der Wettertrend zeigt morgen am Montag nochmal eine Schippe drauf mit bis zu 34 Grad und Sonne pur für ganz Österreich. Erst gegen Mittwoch und Donnerstag kann es dann stellenweise auch wieder regnen und gewittern. Das ist euer Verkehrsupdate und einiges los auf Österreichs Straßen. Tirol, B179, in beiden Richtungen gibt es Blockabfertigungen vor dem Grenztunnel Füssen und auf der A13 Richtung Bozen zwischen Zenzendorf und der Mautstelle Schönberg plus 20 Minuten. In Salzburg auf der A10 Richtung Villach bei der Mautstelle St. Michael gibt es Stau und auch 20 Minuten mehr Fahrzeit. Und einige sind am Weg zurück vom Krone Hits Electric Love Festival auf der B11 Richtung Thalgau vor der Auffahrt auf die A1. Gibt Stau, da braucht ihr gerade 30 Minuten länger. Ich wünsche euch eine gute und vor allem sichere Fahrt.
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4: Auf geht's, starten wir rein in diesen super sonnigen Sonntagnachmittag. Darina Saluke für euch im Studio und das gemeinsam mit der Volkshilfe.

0: Selbst ein Superstar wie Taylor Swift weiß, die schönsten Songs entstehen oft durch die unangenehmsten Erfahrungen. Stichwort Herzschmerz. Und auch Lukas Fendrich kann davon ein Lied singen. Macht er übrigens auch in Bussi auf die Stirn.
1: Also ich habe mich getrennt, musste mich leider trennen von meiner Freundin. Und ja, um das Ganze irgendwie zu verarbeiten, habe ich da einen Song drüber geschrieben. Und es werden auch vielleicht ein, zwei andere kommen. Also es muss auch irgendwie was Positives haben aus der ganzen Geschichte.
0: Das ist die richtige Einstellung. Hier ist er also, Lukas Fendrich auf Radio Rot-Weiß-Rot. 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

Boah, das geht dahin, die Zeit verfliegt. Heute Nacht Argentinien-Schweiz war ja schon wieder das letzte Viertelfinalspiel in dieser WM. Jetzt mal morgen spielfrei, dann kurze Pause, also bevor am Dienstag das Halbfinalspiel das erste losgeht. Mir persönlich geht das alles sowieso viel zu schnell. Ich habe noch nicht einmal realisiert, dass wir wirklich draußen sind. Ich hänge gedanklich und geistig noch immer diesem Moment nach, wo dieser Song hier erklungen ist im Los Angeles Stadion. Vor zigtausend von Fans und Spanien ist uns gegenüber gestanden. Das Ende habe ich verdrängt, aber den Moment, den genießen wir und holen wir uns zurück.

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1: Pflegekräfte sollen in Zukunft einen gesetzlich abgesicherten Pflegebonus erhalten. Das kündigt heute Sozial- und Gesundheitsministerin Corinna Schumann an. Der Bonus war während der Corona-Pandemie eingeführt worden und beträgt aktuell 2.200 Euro pro Jahr bei Vollzeitbeschäftigung. Die Gewerkschaften zeigen sich erfreut über die Ankündigung. In Gänserndorf ist es gestern Abend zu einer Suchaktion nach einem 4-jährigen Buben gekommen. Die Eltern haben das Kind als vermisst gemeldet. Wenig später kann der Bub aber unverletzt gefunden werden. Norwegens Fußballparty ist vorbei. Im Viertelfinale der WM in Miami ist das Team rund um Erling Haaland gegen England ausgeschieden. Dennoch zeigt sich der norwegische Teamchef Ståle Solbakken stolz. Wir haben auf höchstem Niveau gespielt. Das Glück war nicht auf unserer Seite, aber so ist das Leben. Jetzt müssen wir erst einmal durchatmen, sagt Solbakken. Der republikanische US-Senator Lindsey Graham ist im Alter von 71 Jahren gestorben. Graham war ein enger Verbündeter von US-Präsident Donald Trump und hat eine harte Linie in der Außenpolitik vertreten. Er war seit 2003 im Senat und wollte bei den Zwischenwahlen im November wieder antreten.
2: Der Sonntag fühlt sich heute fast wie ein kleiner Urlaubstag an. Mit bis zu 33 Grad kommt richtiges Sommerfeeling auf, gerade schon 23 in allen Hauptstädten. Bei dir in Tirol und Vorarlberg mischen sich dann aber immer wieder Regenschauer und Wolken dazu. Und der Wettertrend, morgen Montag legt der Sommer dann nochmal einen drauf mit fast ganzen Tag Sonne und 34 Grad. Mittwoch und Donnerstag wird es dann wieder etwas schwüler, da kann es auch des Öfteren gewittern und regnen. Das ist euer Verkehrsupdate und es ist einiges los auf Österreichs Straßen. Wir starten in Oberösterreich, A1 Richtung Wien, zwischen Eberstal-Zell und dem Knoten vor Alpenkreuz. Ist ein Unfall passiert, aktuell ist nur eine Fahrspur frei und es beginnt sich schon zu stauen. In Salzburg auf der A10 Richtung Villach, zwischen Zederhaus und der Mautstelle St. Michael, gibt es Stau und plus 20 Minuten. Kärnten A2 Richtung Wien gibt es Blockabfertigungen beim Kalcher Kogeltunnel, da ist einiges los, 15 Minuten mehr Fahrzeit und auch in Kärnten beim Karawankentunnel braucht ihr gerade länger bei der Ausreise. Also ihr merkt, es ist einiges los, nehmt auf jeden Fall mehr Zeit mit. Ich wünsche euch eine gute Fahrt.
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3: Schönen Sonntagnachmittag, kurz nach zwei, ich gönne mir jetzt gleich mal einen Eiskaffee. Der Josch dagegen an Espresso und an Chianti. Ich hoffe, ihr könnt euer Wochenende genauso genießen mit 100% Musik aus Österreich hier auf Radio Rot-Weiß-Rot.

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feinen Sonntagnachmittag hier auf Radio Rot-Weiß-Rot. Sommerferien in Österreich, während sich Schüler und Studenten mal auf die faule Haut legen können, sind Musikerinnen und Musiker im Dauereinsatz. Da kann man schon sagen, es ist so ein bisschen Hochsaison, weil Open-Air-Konzerte hier, Festivals da und die Boxrocker-Sisters, die basteln obendrein jetzt auch noch an einem neuen Album. DNA soll es heißen. Kommenden Herbst soll es dann fertig sein und dann gibt es gleich mal eine große Album-Release-Tour, die ist schon geplant und führt dann quer durchs Land. Freue mich schon sehr drauf. Fix mit dabei dann, ganz sicher diese Nummer hier, Herzklopfen.

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So klingt euer Sommer hier auf Radio Rot-Weiß-Rot, Zebra und Papa Chico für euren Sonntagnachmittag, den ihr hoffentlich am Pool verbringt, im Freibad oder am Badesee. Hauptsache, die nächste Abkühlung ist nicht allzu weit weg. Ganz entspannt geht's bei uns jedenfalls weiter mit Peter Cornelius.

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1: Pflegekräfte sollen in Zukunft einen gesetzlich abgesicherten Pflegebonus erhalten. Das kündigt heute Sozial- und Gesundheitsministerin Corinna Schumann an. Der Bonus war während der Corona-Pandemie eingeführt worden und beträgt aktuell 2.200 Euro pro Jahr bei Vollzeitbeschäftigung. Die Gewerkschaften zeigen sich erfreut über die Ankündigung. In Gänserndorf ist es gestern Abend zu einer Suchaktion nach einem 4-jährigen Buben gekommen. Die Eltern haben das Kind als vermisst gemeldet. Wenig später kann der Bub aber unverletzt gefunden werden. Norwegens Fußballparty ist vorbei. Im Viertelfinale der WM in Miami ist das Team rund um Erling Haaland gegen England ausgeschieden. Dennoch zeigt sich der norwegische Teamchef Ståle Solbakken stolz. Wir haben auf höchstem Niveau gespielt. Das Glück war nicht auf unserer Seite, aber so ist das Leben. Jetzt müssen wir erst einmal durchatmen, sagt Solbakken. Nach dem Waldbrand im Osttiroler Wirken, der ein Großaufgebot an Feuerwehren und sonstigen Einsatzkräften seit Freitagnachmittag beschäftigt hat, werden heute letzte Nachlöscharbeiten durchgeführt. Voraussichtlich bis zum Abend kann endgültig Brand ausgegeben werden, sagt der Bezirksfeuerwehrkommandant Harald Draxl.
2: Der Sonntagnachmittag heute einfach mal richtig ausgeschlafenen Tag genießen. Draußen wartet nämlich richtiges Sommerwetter auf euch. Also Sport machen heute am besten auf draußen verlegen. Mit bis zu 33 Grad wird es nämlich richtig heiß, bleibt aber trocken. Bei dir in Tirol und Salzburg mischen sich immer mal wieder Wolken dazu. Am Montag die neue Woche genauso sonnig, teilweise sogar mit bis zu 34 Grad. Erst ab der Wochenmitte gibt es wieder ein paar Sommergewitter und Regen. Das ist euer Verkehrsupdate. Wir starten mit guten Nachrichten für euch in Oberösterreich. A1 Richtung Wien zwischen Eberstalzell und dem Knoten Voralpenkreuz ist ein Unfall passiert. Die Unfallstelle ist aber wieder geräumt. Da läuft's wieder. In Kärnten beim Karawankentunnel Richtung Slowenien braucht ihr immer noch länger wegen Überlastung. Also da ist einiges los. Gerade ein Plus von 20 Minuten. Auch in Salzburg auf der A10 Richtung Villach zwischen Zederhaus und der Mautstelle St. Michael gibt's Stau. Auch da plus 20 Minuten. Und in Tirol B179 Richtung Deutschland gibt es zwischen dem Fernpass und der Blockabfertigung beim Grenztunnel Füssen Stop and Go. Ich wünsche euch eine gute Fahrt.
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3: Morgen heißt es mal ausschlafen für die ganzen Schüler in ganz Österreich. Sommerferien jetzt endlich. Schön, dass ihr alle mit dabei seid bei 100% Musik aus Österreich. Ich spiele euch jetzt mal Boris Bukowski und danach gleich ERV. Peter Schweiger da, feinen Sonntag.

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0: Eis. Radio Rot Weiß Rot am Sonntagnachmittag. Herzlich willkommen. Und gleich habe ich für euch die ganz neue Mattea.
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0: Eine richtig starke Nummer. Und das ist ein bisschen eine Hilfe für alle, die gerade Liebeskummer haben, gell, Mattea?
2: Dieses Loslassen können nach einem starken Liebeskummer. Und dann irgendwann kommt diese Phase, wo man einfach wieder so merkt, die Person fehlt nicht mehr. Und ich bin mir selber genug und ich brauche niemanden, um mein Glück zu vollenden. Und darüber handelt das Song.
0: Super coole Nummer. Geht wieder ein bisschen so in die Richtung von Chaos und zweimal. Ja, wir lieben's. Spiele ich euch in zwei Songs einfach nichts. Und das ist jetzt 100% Musik aus Österreich. Auf Radio Rot-Weiß-Rot, Stefanie Werger.

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1: Pflegekräfte sollen in Zukunft einen gesetzlich abgesicherten Pflegebonus erhalten. Das kündigt heute Sozial- und Gesundheitsministerin Corinna Schumann an. Der Bonus war während der Corona-Pandemie eingeführt worden und beträgt aktuell 2.200 Euro pro Jahr bei Vollzeitbeschäftigung. Die Gewerkschaften zeigen sich erfreut über die Ankündigung. In Gänserndorf ist es gestern Abend zu einer Suchaktion nach einem 4-jährigen Buben gekommen. Die Eltern haben das Kind als vermisst gemeldet. Wenig später kann der Bub aber unverletzt gefunden werden. Norwegens Fußballparty ist vorbei. Im Viertelfinale der WM in Miami ist das Team rund um Erling Haaland gegen England ausgeschieden. Dennoch zeigt sich der norwegische Teamchef Ståle Solbakken stolz. Wir haben auf höchstem Niveau gespielt. Das Glück war nicht auf unserer Seite, aber so ist das Leben. Jetzt müssen wir erst einmal durchatmen, sagt Solbakken. Nach dem Waldbrand im Osttiroler Wirken, der ein Großaufgebot an Feuerwehren und sonstigen Einsatzkräften seit Freitagnachmittag beschäftigt hat, werden heute letzte Nachlöscharbeiten durchgeführt. Voraussichtlich bis zum Abend kann endgültig Brand ausgegeben werden, sagt der Bezirksfeuerwehrkommandant Harald Draxl.
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4: Der Sonntagnachmittag heute einfach mal richtig ausgeschlafenen Tag genießen. Draußen wartet nämlich richtiges Sommerwetter auf euch. Also Sport machen heute am besten auf draußen verlegen. Mit bis zu 33 Grad wird es nämlich richtig heiß, bleibt aber trocken. Bei dir in Tirol und Salzburg mischen sich immer mal wieder Wolken dazu. Am Montag die neue Woche genauso sonnig, teilweise sogar mit bis zu 34 Grad. Erst ab der Wochenmitte gibt es wieder ein paar Sommergewitter und Regen.
5: Auf den Straßen aktuell einiges los. Einmal läuft da gerade die Tour of Austria, das Radrennen. Am Weg von Königstetten nach Mauernbach über die Wiener Westeinfahrt zum Ring rechnet damit, entlang der Strecke immer wieder angehalten zu werden. Außerdem gibt es schon eine Sperre in Wien, und zwar die Ringstraße ist gesperrt zwischen der Operngasse und der Schottengasse. Außerdem heute auch der Radmarathon in der Wachau. Deshalb gibt es immer wieder Stau im Raum Mautern, Emmersdorf und Melk. Auf der B3, der B33 und der B216 werdet ihr auch immer wieder angehalten. In der Stadt Salzburg gibt es eine Sperre. Die Alpenstraße zwischen dem Fürstenweg und der Anschlussstelle Salzburg Süd ist in beiden Richtungen gesperrt. Grund ist da ein Brand direkt neben der Alpenstraße. Ausweichen am besten über die Autobahn. Und zum Reiseverkehr: Tirol B179 Fernpassstraße Richtung Deutschland zwischen der Umfahrung Reute und dem Grenztunnel Füssen plus 30 Minuten und Kärntner 11 Richtung Slowenien. Da gibt es Stau vorm Karawankentunnel wegen Überlastung plus 45 Minuten.
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6: Schönen Sonntagnachmittag, Peter Schweiger da mit Musik aus Salzburg. Das ist für euch Jakob Elias, Situationship.
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Servus, Radio Rot-Weiß-Rot da. Ja, und das ganze Leben lang sind wir eigentlich auf der Suche nach Gleichgesinnten. Und die gute Nachricht jetzt, ihr habt uns gefunden. Wir mögen, wir lieben alle 100% Musik aus Österreich. Und deshalb sagt es weiter allen Freunden, allen Bekannten, allen, die ihr kennt und nicht kennt und auch bei einer Radioumfrage am Telefon, dass ihr Radio Rot-Weiß-Rot hört mit 100% Musik aus Österreich. Dankeschön dafür. Werner Zauner jetzt. Auf meiner

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0: 3-4 ist in 4 Minuten hier. Herr Kollege, was ist mit der Fuhr da? Der Kunde ruft schon das dritte Mal an.
1: Na und, sagen Sie mir lieber die Hausnummer, bevor es mich da auf eine Expedition.

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1: Schönen Sonntagnachmittag, da ist Radio Rot-Weiß-Rot. Und ich muss euch jetzt einfach mal sagen, ihr seid schön. Und zwar so, wie ihr seid. Ihr müsst euch nicht verstellen. Ihr dürft einfach so sein, wie ihr seid. Und da klopfen wir uns jetzt einmal alle gemeinsam auf die Schulter. Und zwar mit Musik aus Gastein.
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Da ist Radio Rot-Weiß-Rot. Schönen Sonntagnachmittag. Und sportlich geht's heute zu in unserem schönen Land, zum Beispiel in der Wachau heute. Der große Radmarathon in Wien, das E-Sports Festival. Aber auch spielerisch ist es heute in Wien am Spielefest. Bei allem, was ihr macht, nehmt uns mit auf der Radio Rot-Weiß-Rot-App. 100% Musik aus Österreich. Schön, dass du

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1: Pflegekräfte sollen in Zukunft einen gesetzlich abgesicherten Pflegebonus erhalten. Das kündigt heute Sozial- und Gesundheitsministerin Corinna Schumann an. Der Bonus war während der Corona-Pandemie eingeführt worden und beträgt aktuell 2.200 Euro pro Jahr bei Vollzeitbeschäftigung. Die Gewerkschaften zeigen sich erfreut über die Ankündigung. Bei einem Flugzeugabsturz in Garming in Niederösterreich sind heute zwei Menschen ums Leben gekommen. Zwei weitere Personen werden schwer verletzt. Die viersitzige Maschine ist in unwegsamem Gelände abgestürzt. Ein Rettungsgroßeinsatz läuft. In Oslo müssen 45 Personen nach dem WM-Viertelfinale zwischen Norwegen und England in die Notaufnahme. 24 davon haben Verletzungen, die im Zusammenhang mit dem Spiel stehen. Vor dem Königsschloss in Oslo haben sich riesige Menschenmassen versammelt, um das Spiel zu verfolgen. Nach Angaben der Polizei ist es zu mehreren Fällen von Trunkenheit, Ordnungswidrigkeiten und Schlägereien gekommen. Der langjährige republikanische US-Senator und Trump-Verbündete Lindsey Graham ist tot. Er ist im Alter von 71 Jahren nach kurzer und schwerer Krankheit gestorben. Graham war einer der erfahrensten Außenpolitiker der USA und hat sich zuletzt für schärfere Sanktionen gegen Russland eingesetzt.
2: Sehr sommerlich warm oder heiß eigentlich ist es heute wieder in ganz Österreich. Zwischen 26 und 31 Grad aktuell in den Landeshauptstädten, 26 in St. Pölten und Wien und am heißesten ist es in Innsbruck und Bregenz bei strahlendem Sonnenschein. Wo die dichten Wolken dabei sind, ja, die bleiben auch jetzt noch am Nachmittag, aber ein Regen ist eigentlich nicht in Sicht. Kurzer Blick noch auf die neue Woche, es bleibt sehr sommerlich und heiß, hin und wieder aber Gewitter möglich. Sehr viel Reiseverkehr weiterhin auf den Straßen. Wir starten in Kärnten. A11 Richtung Slowenien, da gibt es Stau vorm Karawankentunnel plus 45 Minuten. 30 Minuten mehr einplanen auf der A2 Richtung Wien. Beim Packsattel, da gibt es Blockabfertigung vor dem Kalcherkugeltunnel. Tirol, B179 Fernpassstraße Richtung Deutschland zwischen der Umfahrung Reute und dem Grenztunnel Füssenstau. Zeitverlust 45 Minuten. Plus 15 Minuten am Autobahngrenzübergang Kufstein-Kiefersfelden am Weg nach Deutschland, also bei der Ausreise. In der Stadt Salzburg gibt es weiterhin eine Sperre, und zwar die Alpenstraße ist zwischen dem Fürstenweg und der Anschlussstelle Salzburg Süd in beiden Richtungen gesperrt. Grund ist ein Brand direkt neben der Alpenstraße. Ausweichen am besten über die Autobahn. Und Steiermark S6 Richtung Wien zwischen Mürzzuschlag West und Ost. Blockabfertigung vor dem Ganzsteintunnel wegen Überlastung. Plus 15 Minuten da aktuell. Gute Fahrt.
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3: Ganz Österreich hört uns über DAB Plus, über den Smart Speaker, über die Radio Rot-Weiß-Rot App, über die Webseite Rot-Weiß-Rot-Fan. Und das freut uns. Dankeschön dafür. Das ist die bergigste Musik, 100% aus Österreich. Georg Danzer jetzt für euch. Ihr Schau. Ich bin der Peter Schweiger. Servus.

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0: Wollt ihr einen der größten österreichischen Künstler mal live sehen? Wolfgang Ambros. Im August in Graz, im September in Baden zum Beispiel. Und soweit ich sehe, gibt es auch noch Tickets. Also schaut mal auf seine Webseite vorbei. Und ja, wie hört sich eigentlich der Wolfi live an? Ja, so.
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0: 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Gibt's bei uns stündlich.
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0: Zählt ihr euch zu den Leuten, die bei jeder Gelegenheit auf der Tanzfläche abgehen, abschicken? Oder seid ihr eher die, so sagen, na, ich bleib lieber hinten gemütlich beim Eck und beobachte alles von der Bar aus? Dann ist nämlich der Song jetzt genau für euch, wenn ihr sagt, ich turnier tanzen. Das ist nämlich ein geniales Wortspiel. Das Lied heißt nämlich Turnierdänzer von Solarkreis jetzt für euch.
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Ferien jetzt in ganz Österreich. Urlaubszeit. Servus bei Radio Rot-Weiß-Rot. Ja, und so schnell kann man gar nicht schauen, dann ist der Urlaub auch wieder um und dann ja, ist alles vorbei, wo man sich so lange drauf gefreut hat und man ist wieder im Alltag zurück. Reinhard Fendrich jetzt mit 100% Musik aus Österreich auf Radio Rot-Weiß-Rot. Das ist Malibu.

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1: Der langjährige republikanische US-Senator und Trump-Verbündete Lindsey Graham ist tot. Er ist im Alter von 71 Jahren nach kurzer und schwerer Krankheit gestorben. Graham war einer der erfahrensten Außenpolitiker der USA und hat sich zuletzt für schärfere Sanktionen gegen Russland eingesetzt. Ein 71-jähriger Mann ist gestern nach einem Badeunfall in Kapfenberg in der Steiermark gestorben. Der Mann treibt laut Zeugen zumindest eine Minute reglos im Wasser. Badegäste haben ihn an den Beckenrand gebracht und mit der Reanimation begonnen. Er kann mit instabilem Kreislauf ins Krankenhaus eingeliefert werden, ist dort aber leider verstorben. In China sind wegen eines Taifuns fast 2 Millionen Menschen evakuiert worden. Der Sturm ist gestern in der ostchinesischen Küstenstadt Taizhou auf Land getroffen. Er hat Windgeschwindigkeiten von bis zu 144 Kilometern pro Stunde erreicht. Die Behörden warnen vor extremen Regenfällen. In Gensandorf ist es gestern Abend zu einer Suchaktion nach einem 4-jährigen Buben gekommen. Die Eltern haben das Kind als vermisst gemeldet. Wenig später kann der Bub aber unverletzt gefunden werden.
2: Heute im Westen deutlich heißer als in der Großstadt in Wien. Kein Wunder aber auch, da brennt die Sonne runter. Aktuell 30 Grad in Spital oder 32 sogar in Lienz. In Wien hingegen oder auch im Pinkerfeld unter 30 Grad, aktuell um die 27. Außerdem ordentlich windig. Kurzer Blick auf morgen, Wochenstart. Es wird wieder sehr sommerlich heiß, hin und wieder sind aber Gewitter möglich. Weiterhin sehr viel Reiseverkehr auf den Straßen. Wir starten mal in Kärnten. A2 Richtung Wien beim Packsattel. Da gibt's Blockabfertigung vor dem Kalcherkogeltunnel. Zeitverlust aktuell 20 Minuten. Tirol, B179 Fernpassstraße Richtung Deutschland. War heute schon schlimmer, aber es dauert immer noch 15 Minuten mehr vor dem Grenztunnel Füssen. Am Autobahngrenzübergang Kufstein-Kiefersfelden ca. 20 Minuten mehr einplanen bei der Ausreise, also am Weg nach Deutschland. Weiter nach Oberösterreich, A1 Richtung Wien. Zwischen der Kirchen Ost und Forchdorf ist weiterhin die linke Fahrspur nach einem Unfall gesperrt. Es gibt da 3 bis 4 Kilometer Stau. Viel los auch auf der B145 Richtung Gmunden. Zwischen dem Geiswandtunnel bei Traunkirchen und Altmünster sind es aktuell 20 Minuten mehr. Und auch 20 Minuten Zeitverlust in Niederösterreich auf der S6 Richtung Wien. Zwischen Glocknitz und Neunkirchen, da gibt es Stau wegen der Baustelle. Gute und sichere Fahrt.
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0: ist Radio Rot-Weiß-Rot. Servus, schönen Abend, fein, dass ihr mit dabei seid. Ja, und wie ist es bei euch beim Dating, beim Daten? Seid ihr dann am Anfang schon sicher, dass es der oder die Richtige ist? Oder denkt ihr euch dann schon, soll ich überhaupt noch auf ein zweites Date gehen und mich hier drauf einlassen? The Most Company haben jetzt mit einem neuen Sound für uns genau den richtigen Schubs in die richtige Richtung. Das ist Bleib stehen auf Radio Rot-Weiß-Rot.
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Songgefühl. Nemo auf Radio Rot-Weiß-Rot, vielleicht der Sommer, 100% Musik aus Österreich. Und gleich für euch Blutschink und Bobby Singer. Und jetzt für euch ein Song, der war in Deutschland auf der 1, 23 Wochen in den Charts. In Österreich auf der 1, 24 Wochen in den Charts. In den Vereinigten Staaten auf der 1, 17 Wochen in den Charts. Und in United Kingdom auch auf der 1, 15 Wochen lang. Wahnsinn! Ja, einer der erfolgreichsten österreichischen Songs von Falco. Rock Me Amadeus jetzt für euch.

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1: Die burgenländische Landeshauptmann-Stellvertreterin Anja Haider-Wallner von den Grünen fordert heute den Bund auf, klare rechtliche Rahmenbedingungen im Umgang mit Asbest zu schaffen. Es gibt Lücken bei Messverfahren und Grenzmengen, so Haider-Wallner. Das Burgenland habe hingegen früh reagiert, 4 Steinbrüche wegen Asbestbelastung geschlossen und eine Taskforce ins Leben gerufen. Pflegekräfte sollen in Zukunft einen gesetzlich abgesicherten Pflegebonus erhalten. Das kündigt heute Sozial- und Gesundheitsministerin Corinna Schumann an. Der Bonus ist während der Corona-Pandemie eingeführt worden und beträgt derzeit 2.200 Euro pro Jahr bei Vollzeitbeschäftigung. Die Gewerkschaften zeigen sich erfreut über die Ankündigung. Der österreichische Radprofi Gregor Mühlberger hat die 75. Österreich-Radrundfahrt gewonnen. Mühlberger, der bei der Tour de France nicht dabei war, hat sich bei der Heimtour 2 Etappensiege geholt und ist am Ende mit über einer Minute Vorsprung auf den US-Amerikaner Kevin Vermaak als Gesamtsieger ins Ziel gekommen. Bei einem Flugzeugabsturz in Garming in Niederösterreich sind heute 2 Menschen ums Leben gekommen, 2 weitere werden schwer verletzt. Die Maschine war ein einmotoriges Flugzeug des Typs Piper. Der Absturz geschieht in einem abgelegenen Waldbereich in der Nähe der Ortschaft Neuhaus. Die Unfallursache ist noch immer unklar.
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3: Heute im Westen deutlich heißer als in der Großstadt in Wien. Kein Wunder aber auch, da brennt die Sonne runter. Aktuell 30 Grad in Spital oder 32 sogar in Lienz. In Wien hingegen oder auch im Pinkerfeld unter 30 Grad, aktuell um die 27. Außerdem ordentlich windig. Kurzer Blick auf morgen, Wochenstart. Es wird wieder sehr sommerlich heiß, hin und wieder sind aber Gewitter möglich. Der Reiseverkehr hält sich hartnäckig in Tirol. B179 Fernbaustraße Richtung Deutschland vor dem Grenztunnel Füssen weiterhin 15 Minuten Zeitverlust. 15 Minuten länger auch einplanen am Autobahngrenzübergang Kufstein-Kiefersfelden, ebenfalls am Weg nach Deutschland. Kärnten A2 Richtung Wien beim Parksattel weiterhin Blockabfertigung vor dem Kalcherkugeltunnel plus 20 Minuten aktuell. Eine Sperre in der Steiermark und zwar auf der B77 der Gabalstraße zwischen Grenow und Köflach. Da ist ein Unfall passiert, Ausweichen geht nur großräumig über Weißkirchen und Wimberg. Weiter nach Oberösterreich, A1 Richtung Wien. Zwischen Regau und Forchdorf, da ist die Unfallstelle geräumt, der Stau löst sich aber nur langsam auf. B145 Richtung Gmunden, da ist einiges los zwischen dem Geiswandtunnel bei Traunkirchen und Altmünster, plus 15 Minuten Zeitverlust. Und genauso lange dauert es auch in Niederösterreich, S6 Richtung Wien, zwischen Glocknitz und Neunkirchen, da gibt es Stau vor der Baustelle. Gute Fahrt!
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4: Hallo, Peter Schweiger da und...
5: Hallo, hier ist der Lukas Fendrich und ihr hört gerade Radio Rot-Weiß-Rot und ihr hört jetzt gleich einen Song aus meiner Feder. 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
4: Feuer über Wien.

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2: Die burgenländische Landeshauptmann-Stellvertreterin Anja Haider-Wallner von den Grünen fordert heute den Bund auf, klare rechtliche Rahmenbedingungen im Umgang mit Asbest zu schaffen. Es gibt Lücken bei Messverfahren und Grenzmengen, so Haider-Wallner. Das Burgenland habe hingegen früh reagiert, 4 Steinbrüche wegen Asbestbelastung geschlossen und eine Taskforce ins Leben gerufen. Pflegekräfte sollen in Zukunft einen gesetzlich abgesicherten Pflegebonus erhalten. Das kündigt heute Sozial- und Gesundheitsministerin Corinna Schumann an. Der Bonus ist während der Corona-Pandemie eingeführt worden und beträgt derzeit 2.200 Euro pro Jahr bei Vollzeitbeschäftigung. Die Gewerkschaften zeigen sich erfreut über die Ankündigung. Der österreichische Radprofi Gregor Mühlberger hat die 75. Österreich-Radrundfahrt gewonnen. Mühlberger, der bei der Tour de France nicht dabei war, hat sich bei der Heimtour 2 Etappensiege geholt und ist am Ende mit über einer Minute Vorsprung auf den US-Amerikaner Kevin Vermaak als Gesamtsieger ins Ziel gekommen. Bei einem Flugzeugabsturz in Gamming in Niederösterreich sind heute 2 Menschen ums Leben gekommen, 2 weitere werden schwer verletzt. Die Maschine war ein einmotoriges Flugzeug des Typs Piper. Der Absturz geschieht in einem abgelegenen Waldbereich in der Nähe der Ortschaft Neuhaus. Die Unfallursache ist noch immer unklar.
3: Heute im Westen deutlich heißer als in der Großstadt in Wien. Kein Wunder aber auch, da brennt die Sonne runter. Aktuell 30 Grad in Spital oder 32 sogar in Lienz. In Wien hingegen oder auch im Pinkerfeld unter 30 Grad, aktuell um die 27. Außerdem ordentlich windig. Kurzer Blick auf morgen, Wochenstart. Es wird wieder sehr sommerlich heiß, hin und wieder sind aber Gewitter möglich. Der Reiseverkehr hält sich hartnäckig in Tirol. B179 Fernbaustraße Richtung Deutschland vor dem Grenztunnel Füssen weiterhin 15 Minuten Zeitverlust. 15 Minuten länger auch einplanen am Autobahngrenzübergang Kufstein-Kiewersfelden, ebenfalls am Weg nach Deutschland. Kärnten A2 Richtung Wien beim Parksattel weiterhin Blockabfertigung vor dem Kalcherkugeltunnel plus 20 Minuten aktuell. Eine Sperre in der Steiermark und zwar auf der B77 der Gabalstraße zwischen Grenow und Köflach. Da ist ein Unfall passiert, Ausweichen geht nur großräumig über Weißkirchen und Wimberg. Weiter nach Oberösterreich, A1 Richtung Wien. Zwischen Regau und Forchdorf, da ist die Unfallstelle geräumt, der Stau löst sich aber nur langsam auf. B145 Richtung Gmunden, da ist einiges los zwischen dem Geiswandtunnel bei Traunkirchen und Altmünster, plus 15 Minuten Zeitverlust. Und genauso lange dauert es auch in Niederösterreich, S6 Richtung Wien zwischen Glocknitz und Neunkirchen, da gibt es Stau vor der Baustelle. Gute Fahrt!
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1: Die Tochter von der Erne, ihre Schwiegertochter, arbeitet jetzt in Graz.

Der Kontinent von Atlantis war einst ein Inn, die vor der großen Flut in jenem Gebiet lag, das wir heute den Atlantischen Ozean nennen. So groß war diese Insel, dass von ihren westlichen Küsten die Seeleute mit Leichtigkeit bis nach Amerika fuhren, auf Schiffen mit bunten Segeln. Im Osten war Afrika ihr Nachbar, nur wenige Seemeilen entfernt. Die alten ägyptischen Reiche verdankten ihre Kultur Atlantis. Alle Götter der mythologischen Dramen

Aber Atlantis sollte untergehen in seiner eigenen Macht und seinem Hochmut. Sein Schicksal ahnen sandte Schiffe aus in alle Winkel der Erde am Morgen.

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